0: Station.
1: Und was der Fichtel uns jetzt gleich sagen wird, das werden wir uns anhören. Mit von der Party die Woodies.